0: Du hast ein großes Herz.
1: Was? Sie hat groß?
0: Nein, mein Schatzi, du hast ein großes Herz.